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Jauchzen möchte ich, möchte weinen. Ist mir es doch alles, könnte nicht sein. Alte Wunde, wie sie scheinen, mit dem Mondensglanz hier rein.